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2: Es ist 3 Uhr.
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0: 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Es ist 4 Uhr.
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3: Es ist 5 Uhr.
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1: 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Es ist 6 Uhr.
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Neue Woche, neues Glück. Es ist Montag und in dieser Woche schicken wir euch zu Bad Moms J auf ihre Tour. Und ich würde mal sagen, macht mal eure Handys laut. Vielleicht gibt es da ja gleich so ein paar Plätze. Ich bin Easy und hier habe ich jetzt für euch Adrian mit Vermiss mich auf Absolut Germany. 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

0: Wer ist in Deutschland die beste Deutschrapperin? Einen schönen guten Morgen, neue Woche. Wir haben es 10 nach 8 an diesem Montag. Ich bin Easy und genau das wurde Sido gefragt. Wer findest du denn ist die beste?
1: Beste Rapperin? Deutschland, kann ich dir das vielleicht auch sagen? In Deutschland wäre es für mich wahrscheinlich Shirin. Die hat ein paar Dinge rausgehauen, die sind ganz krass.
0: Shirin David findet, Sido ist die beste Deutschrapperin. Und Sido, ey, da gehe ich mit. Sie gehört zu den Besten, auf jeden Fall. Und dann hat er natürlich auch noch erwähnt, er ist der Beste in Deutschland. Hier am Start ist er bei uns auf Deutschlands Mainstage mit Issa. Yeah.

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0: Na? Ihr hört absolut Germany und Freunde, wer von euch hat Bock auf der Gästeliste von Bad Moms Day zu stehen? Wir schicken euch auf ihre Tour und ich würde mal sagen, ihr könnt euch auch immer noch anmelden, ne? Wir haben noch ein paar Plätze frei. Wir schicken euch nach München, Nürnberg, Leipzig und Hannover. Und die Melanie aus Neuötting bei Mühldorf, sie ist 30 und sie möchte nach München. Erzähl mal warum, meine Liebe.
1: Also, ich habe ein neues Auto bekommen und da kann ich DAB hören und seitdem höre ich immer im Auto absolut Germany. Und da habt ihr OMG von Bad Moms Day.

0: trinke.
1: Cool, very nice, danke.
0: Freunde, ihr wollt auch auf die Gästeliste von Bad Moms J. Nächste Woche ist die Tour. Na, dann meldet euch an. Worauf wartet ihr noch? 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

gekommen, der Rechner, der ist hochgefahren. Und bevor der überhaupt fertig ist, ne, da stehen schon die neuen Mails in der Schlange. Freunde, da realisiert man erstmal wieder, jetzt ist hier eine andere Liga. Es ist Montag und das Wochenende ist vorbei. Der Ernst startet wieder. Ich hoffe, ihr habt noch gute Laune. Jetzt mit BAC, mit genau diesem Thema.

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21: Guten Morgen, 9 Uhr an diesem Montag. Und wie kommt man besser in die neue Woche als mit dem richtigen Deutschrap-Duo? So, und deswegen habe ich Capital Bra und Samurai jetzt am Start mit Sonne über Berlin. Und die beiden bereiten uns schon mal auf Berlin lebt 3 vor. Aber dafür muss erst 2027 werden. Ich freue mich trotzdem drüber. Jetzt geht's los hier auf Absolut Germany. Berlin.

0: Ich habe jetzt für euren Start in diesen Montag Gyaldem von Jazik und Luciano. Aber was bedeutet dieses Wort Gyaldem? Ich habe meine Kollegen mal gefragt.
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2: Ich bin so viel Gold gegangen, das sind meine goldenen Alben.
1: Meine Babys.
2: Babys in welcher Richtung?
3: Meine Ketten, meine Chayas, meine Gyaldems, das ist so alles, was ich so parat habe, so auf Körper, das sind meine Gyaldems, so meine Accessoires.
2: Wann machen die das? Die singen das in ihren Songs.
4: Das ist bestimmt das neue Wort für meine Chicas, meine vielen Mädels, die ich immer am Start habe und ich bin der Coole und ich kann die alle gleichzeitig haben, so.
2: Ja!
4: Gyaldems, oder?
2: Ja, du bist die Erste, die das errät.
4: Ja, rein!
0: Die Älteste hier bei uns im Sender, ne? Die hat's erraten. Tja, Gyal bedeutet Girl und somit weiß man Bescheid. Und Jazik und Luciano auch, hier auf Absolut Germany.

0: Guten Morgen, na? Wo habt ihr uns entdeckt, Absolut Germany? Das interessiert uns und die Melanie aus Bamberg hat uns geschrieben. Das könnt ihr auch machen, jederzeit per WhatsApp. Die 0160 4800 706.
1: Hi, da ist die Melli. Also, ich habe euren Sender gefunden. Als ich ein neues Auto bekommen habe, hatte ich endlich ein DAB-Radio und habe da mal so durchgeguckt, was da alles gibt. Und bei euch bin ich hängen geblieben. Einfach die beste Musik. Ich wünsche euch was. Liebe Grüße. Ciao.
0: Liebe Grüße. Das ist die absolut richtige Entscheidung, Melli. Denn du bist auf dem besten Sender in ganz Deutschland gelandet. Und schön, dass du auch da geblieben bist. Ey, Freunde, ein dickes Danke an euch alle, dass ihr uns immer so fleißig einschaltet. Hier sind Deichkind und Nina mit Bon Voyage auf Absolut Germany.

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Guten Morgen, 9.40 Uhr haben wir's. Und ihr kennt es, Freunde. Ihr wollt einfach nur kurz aufs Handy gucken und eine Sache machen. Und dann bleibt man hängen bei Instagram, WhatsApp, beim Wetter. Dann kommt noch irgendeine Push-Nachricht rein. Und man weiß dann am Ende gar nicht mehr, warum man das Handy überhaupt in die Hand genommen hat. Und danke an Rin, dass er uns so ein bisschen die Nostalgie gibt von den älteren Handys, da wo es noch gar kein Social Media gab. Und das ist nämlich auch manchmal voll nice, wenn man sich mal wieder so ein bisschen ohne diesen ganzen Socials unterwegs ist. Hier ist er mit BlackBerry auf absolut.

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In der nächsten Stunde hier auf Absolut Germany habe ich ein absolutes Brett. Nina Chuba mit Nina. Und Freunde, sie hat jetzt gepostet, sie ist an neuer Musik dran und es macht ihr unglaublich viel Spaß und da freuen wir uns doch drauf. Ich finde, Nina Chuba ist einer der besten Künstler überhaupt und ja, deswegen freue ich mich auch, dass sie hier bei uns zu Hause ist, auf Absolut Germany, in der nächsten Stunde mit dabei. Jetzt sind Paul und Anaïs hier mit Was ist passiert auf Absolut Germany.

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22: Guten Morgen, 10 Uhr haben wir es an diesem Montag und es ist doch unglaublich, dass wir schon Oktober haben und die neue Woche wieder startet, oder? Also mein Gehirn hängt noch im August. Allgemein hängt es noch im Wochenende. So, wir starten rein mit Florentina und Forti mit Komo Te Llamas auf Absolut Germany. Ich bin Easy, hi.

Wo sind die Kontra-K-Ultras hier an diesem Montag um 10 nach 10 auf Absolut Germany? Ich bin Easy und ich sag extra Ultras, weil Kontra-K hat eine App für die Hardcore-Fans. Und wir auch, aber für alle. Findet ihr kostenlos in jedem App-Store, die Absolut-Radio-App. Und hier ist er mit Adrenalin 2.0. Ich bin...

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2: 20 nach 10 haben wir es und ihr müsst euch jetzt noch eine Uhrzeit merken. 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Ich finde es unfassbar, denn sie supportet schon andere Künstler als Tour-Support. Also das bedeutet vorher, ne, bevor der eigentliche Künstler kommt. Sie hat schon angefangen mit 13 Jahren Musik zu machen und auch mit Social Media. 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

Manchmal reicht so ein ganz kurzer Plausch in der Küche und man erzählt sich die wildesten Geschichten. Hello, hello, wir haben es jetzt 20 vor 11 hier auf Absolut Germany an diesem Montag. Und vielleicht kennt ihr genau diesen Moment, wenn man irgendwie aus zufälligen Momenten dann übelst diepe Gespräche hat. Und gerade wenn man auf früher kommt, denkt man sich manchmal, ey, was hat man da gemacht? Da war man ja noch richtig crazy unterwegs. Vielleicht seid ihr es immer noch. Und manchmal denkt man sich aber auch, ey, was waren wir für Spinner? Und genau dieses Gefühl, das steckt bei Chapo 102 in seinem Song. Jetzt hier auf Absolut Germany für euch.

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Freunde, kennt ihr das? Diesen Moment, wenn man ein bisschen zu lange an so einem Schaufenster guckt auf Dinge, die man sich nicht leisten kann. Ach, ich liebe das so ein bisschen, ne? Man bleibt dann da an dem Schaufenster kleben, sieht irgendwas für richtig viel Kohle und denkt sich, ich kann mir das eh nie leisten, aber in meinem Kopf habe ich das schon 5-mal gekauft. In 10 verschiedenen Ausführungen. Und dann guckt man wieder auf seinen Kontostand und denkt sich, nein, das ist nicht drin. Und dann geht man manchmal so ein bisschen traurig vorbei. Aber im Kopf kurz ist es cool. Ja, lasst uns zusammen shoppen. Wenigstens mit Eamon und Capo. Komm, die haben die Kohle. Wempe hier auf Absolut Germany. Da gibt's jetzt ein paar Uhren.

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17: Oh, Freunde, kennt ihr diese Nächte, wenn ihr richtig schlecht geschlafen habt und einfach irgendwann dieser Tiefpunkt kommt? Und ich bin euch ein bisschen ehrlich, bei mir ist es jetzt gerade so und es könnte sein, dass wir zusammen ein bisschen durchdrehen. Denn die Nacht von Sonntag auf Montag schlafe ich meistens schlecht. So. Und damit es alles nur so ein kleiner Augenblick bleibt, ist Pascha nimmt da, ne? Der regelt das jetzt hier auf Deutschlands Mainstage.

0: Wo sind die Baddies hier auf Absolut Germany? Ich bin Easy, Freunde. Hi, schön, dass ihr mit dabei seid an diesem Montag. Ich habe jetzt nämlich zwei Baddies hier am Start. Bad Moms Jay und Ikki Mel. Und über Ikki Mel, da werden sich ja die Mäuler zerrissen. Meine Güte, da gibt es so viele Meinungen, auch viel Kritik. Und Bad Moms Jay sagt Folgendes über Ikki.
1: Ich habe auch davor schon Verständnis von ihrer Musik gehabt, hab's jetzt noch mehr. Du kannst es ja nicht mögen, aber wenn du es nicht verstehst, dann bist du ein bisschen blöd. Weil die Leute nehmen das so sehr wortwörtlich, verstehen aber nicht, dass sie versucht, auf Missstände in unserer Gesellschaft hinzuweisen. Das ist ein Stilmittel, was da auch alles passiert. Und wenn du nicht checkst, dann... Schatz, lies ein Buch oder so.
0: Jetzt kommen die beiden, Bad Moms Jay und Ikki Mel. Und ich nehme es jetzt wörtlich. Schatz, lies ein Buch, wenn die Ikki Mel jetzt hier auf Absolut Germany nichts taugt. Ansonsten geht's ja auch gleich anders weiter. Ne?
2: Geile.

Es ist eine neue Woche, wir sind mitten im Oktober und ich finde, so ein neuer Monat, der fühlt sich auch immer gleichzeitig wie so ein kleiner Refresh an. Und ich würde sagen, nutzt es, Leute. Macht damit, was ihr jetzt wollt. Ich spiele euch Beginner und Nina Hagen mit Wer bist du auf Absolut Germany.

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Ihr wolltet schon immer mal auf einer Gästeliste stehen? Na, dann ist jetzt der richtige Zeitpunkt. Hi, ich bin Easy hier auf Absolute Germany und wir schicken euch in dieser Woche zu Bad Moms Jay auf ihre Tour Haus im Meer und zwar nach Nürnberg, Leipzig, München und Hannover. Heute Morgen hat sich die Melanie aus Neuötting aber mal sowas von Gästelistenplätze gesichert, aber Halleluja! Ja. Ich würde sagen, schnapp

0: Cool, nice, danke.
1: 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Ansonsten natürlich auch wieder morgen bei mir, Freunde. Hier jetzt am Start sind für euch Jessik und Luciano mit Gimme Love auf Deutschlands Mainstage. Auch zwei Bad Boys. Gimme.

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0: bei euch läuft absolut Germany und ich habe Besuch. Flo vom Nachmittag ist bei mir.
1: Moin Moin, Hallöchen.
0: Hi, na, bist du fit? Wie sieht's aus?
2: Ja, bin schon da, nicht?
0: Flo steht hier, aber du musst ja auch noch nicht hauptsächlich moderieren. Kommen so. Wir zu einem tollen Song bei uns. Mako und the Chainsmokers. In- und auswendig, was ist das denn für eine geile Kombi?
1: Ja, das ist schon crazy. Ich glaube, man hat nicht so richtig eine Vorstellung davon, wie erfolgreich und wie groß die Chainsmokers sind.
0: Hast du mich komplett erwischt? Keine

0: Weißt du, wie viele Streams der hat?
1: Also wenn du das schon so sagst, dann hat er viel, aber eine Milliarde.
0: Ja, 4 Stück davon.
1: 4 Milliarden?
0: Also das ist, um das zu clarifieren, 1 Milliarde Streams, da gibt es eine Handvoll Songs, die das überhaupt haben.
1: Crazy, dass die sich jetzt dann mit Mako zusammengetan haben, aber eben weil sie ihn so gut finden.
0: Ja.
1: Wie sympathisch.
0: Und ich finde auch von allen so Deutschrap-Stimmen, die wir haben,
1: haben sie sich den richtigen ausgesucht.
0: Finde ich auch, dass Mako der genau Richtige dafür ist.
1: Wahnsinns-Song. Und ich finde, der hat auch eine schöne Zitate da drin. Also was ist denn da passiert im Studio? Übrigens in L.A. recorded.
0: Aha.
1: So, lass uns reinhören. 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
23: 12 Uhr, Absolut Germany läuft bei euch mit mir. Ich bin Easy und jetzt starten wir rein mit einem absolut sympathischen Typ. Sam Payne, Freunde. Filmreif ist am Start und das ist eure Mittagspause hier mit Absolut Germany.
24: Diese

Jamule is back und ich finde, man hört das sofort. Da ist irgendwie neue Energie drin. Mount Olympus, seine neue Nummer jetzt auf Absolut Germany, Deutschlands Mainstage. Wir haben es 10 nach 12, Freunde.

Anfang des Monats und die Kohle, die ist schon wieder weg, ne? Und das Motto, das haben Ecofresh und G-Star jetzt mit: Ich bin jung und ich brauche das Geld. Ja, das fühle ich jetzt anders um 20

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Moinsen, ich wünsche allen eine schöne Woche. Das schreibt die Michelle aus Rosenheim. Ey Michelle, ganz, ganz, ganz liebe Grüße. Und Moinsen finde ich irgendwie eine geilen Ausdruck. Hier um 20 vor 1 bin ich am Start. Ich bin Easy und das ist Fritz mit Einmal um die Welt mit dir.

Alle Hände hoch, alle Hände hoch. Aus zwei Gründen. Erstens kommt das neue Album von Young St. Paul am Freitag raus. Draußen zu Hause heißt es. Und zweitens ist darauf auch diese Nummer mit Bowser. Und die heißt Hände hoch. Hier jetzt auf Absolut Germany. 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
17: 13 Uhr, Freunde, hier mit mir. Ich bin Easy und ich erzähle euch von einem kurzen Moment von mir. Als ich den Zeitpunkt verpasst habe, einem neuen Menschen in meinem Leben nach dem Namen zu fragen. Und ich mir nur wirklich dachte, wer bist du denn? So wie Jessica und Luciano jetzt auf Absolut Germany. Und da fragt man ja jetzt auch nicht mehr, oder?

Kennt ihr diese Tage, an denen eigentlich Sofa angesagt wäre, aber ihr müsst trotzdem überall abliefern? Klar, wir müssen auch ran. Reezy kennt es auch und er nennt es Baller Life, wie bei Karim Benzema, dem Fußballer. Jetzt auf Absolut Germany für euch um 10 nach 1.

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Freunde, manchmal braucht es gar keinen guten Anmachspruch für den Crush, sondern eigentlich nur eine Frage. Como te llamas? Florentina und Forti hier auf Absolut Germany, Deutschlands Mainstage. Wie heißt du?

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19: Was geht ab? Party People, welcome hier auf Absolut Germany. Punkt 14 Uhr haben wir es, Montag haben wir es und so viel Deutschrap habe ich für euch hier am Start. Gleich Casper und Materia mit So Perfekt am Start. Nina Chuba ist mit dabei und rein geht's mit Oleg Sesh. Das ist Popopo. Ich bin Flo und wünsche euch einen fantastischen Montagnachmittag.

10 nach 2 haben wir's hier auf Absolut Germany, Deutschlands Mainstage. Ich bin's Flo und hab für euch jetzt am Start Jazik und Luciano. Das ist eine Nummer für die Girldams, für die Shorties, für die Chayas, für die Girls, für die Frauen, für die Mädels.

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Hot Girl habe ich jetzt hier für euch am Start. Auf Absolut Germany, Deutschlands Mainstage. 10 vor 3 haben wir es mit dem dicken Daumen. Sasa mit dabei mit ihrer neuen Nummer Hot Girl. Und ja, sie geht wieder genau da rein in dieses Polarisierende, was so viele Leute triggert, was sie aber auch so erfolgreich, so unique und einzigartig macht.

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16: Montag, Punkt 15 Uhr hier auf Absolut Germany, Deutschlands Mainstage mit mir, Flo, hallöchen. Freunde, wir starten gemeinsam Richtung Feierabend, beziehungsweise wir machen uns mit großen Schritten auf Richtung Feierabend. Provinz habe ich gleich für euch mit dabei, Young St. Paul am Start mit Mein Cutie. Und jetzt geht's los mit einer Nummer mit so viel Energy, Freunde. Holger die Waldfee, das ist Fajan mit Power.
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0: Was geht ab, mir Friendos? Hi, ich bin Flo, ihr hört Absolut Germany und Deutsch-Rapper-Freunde lieben es, zum Juwelier zu gehen. Am liebsten zu Wempe. Keine Produktplatzierung, sie lieben es einfach.
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0: Nicht nur SSEO, sondern auch Rin.
2: Therapie, buch mir bei Wempe schon wieder einen Termin.
0: Natürlich genauso Shindy.
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0: Auch wenn Ufo ne Rolli braucht, geht's zu Wempe.
4: Ich will ne Rolli, Bruder, komm, wir fahren zu Wempe, ja.
0: Und die neue Nummer von Amen und Capo ist direkt nach dem Juwelier benannt. Ganz neu hier auf Absolut Germany mit dabei, das ist Wempe.

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0: Freunde, sie ist eine Baddie, sie kommt in eure Nähe, sie geht auf Tour. Sie kommt nach München, Nürnberg, Leipzig und Hannover. Absolut Germany ist mit dabei und die Absolut Germany Community natürlich auch. Wir packen euch drauf auf die Gästeliste. Und der liebe Franz wäre gerne bei Bad Moms J in Nürnberg dabei. Ei Gude, Hallöchen.
1: Grüß dich.
0: Spreche ich mit dem lieben Franz?
1: Korrekt.
0: Hallöchen Franz, hier ist Flo von Absolut Germany.
1: Ach, servus, Savadere.
0: Hi, du hast dich...
1: Ich dachte, jetzt ist es schon wieder Spam.
0: Na, du hast dich ja bei uns angemeldet. Und wenn ich das richtig sehe, weil du Bock hast, Bad Moms J live in Nürnberg zu sehen.
1: Voll Bock.
0: Hau mal was raus, warum gehörst du da auf die Gästeliste?
1: Weil meine Tochter mich sonst nicht mehr in Frieden lässt. Die will unbedingt hin auf die Gästeliste. Ich habe schon gesagt, wenn nicht, dann kaufen wir halt die Karten, dann fahren wir trotzdem hin.
0: Aber
1: ist
0: du,
1: natürlich saugeil, dass du jetzt anrufst.
0: Du fährst aber mit hin?
1: Ja, muss ja einer mit hin, ist ja klar.
0: So. Du, Franz, dann machen wir es doch kurz. Ihr steht auf der Gästeliste.
1: Yes! Sauber. Mensch, vielen, vielen Dank. Ja, Wahnsinn.
0: Ihr kommt.
1: Damit habe ich jetzt nicht gerechnet.
0: So kann man doch mal in die Woche reinstarten, oder nicht?
1: Ja. Da ist der Montag gleich ganz anders.
0: Das freut mich.
1: Vielen, vielen Dank. Ich freue mich narrisch, gell? Ich richte es gleich aus.
0: Mach das und ich richte der Absolut Germany Community in der Zeit aus, dass wir noch viel mehr Tickets hier am Start haben. 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

Berlin in der Hauptstadt. Heute bewölkt hier auf Absolut Germany, Deutschlands Mainstage. Freunde, brennt natürlich trotzdem die Sonne über Berlin. Das sind Kapital Bra und Samra, ganz neu hier auf Absolut Germany.

was auf Absolut Germany, Deutschlands Mainstage. Das ist euer Nachmittag, das ist der Weg in euren Feierabend. Und auf dem Weg habe ich jetzt eine Nummer hier für euch am Start. Ein kleiner Appell. Ein Appell dazu, vielleicht manchmal nicht so pessimistisch aufs Leben zu gucken, sondern eben optimistisch. Die neue Nummer von Ritalin. Jetzt hier für euch auf Absolut Germany. Was bleibt dir?

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23: Welcome, welcome, Freunde. Punkt 16 Uhr was hier auf Absolut Germany, Deutschlands Mainstage. Das ist der Weg in euren Nachmittag, in euren wohlverdienten Feierabend mit absoluten Bangern made in Germany. Cool Savage gleich für euch mit am Start. Green dabei und rein geht's mit Rin, straight aus Baden-Württemberg, aus Bietigheim, Bissingen. Hier dabei mit

0: dieser Drop, dieser Vibe irgendwie, Freunde, hat was so unfassbar Nostalgisches an sich. Irgendwas so Warmes, irgendwas so Schönes. Krasser könnte, finde ich, eine Kombi nicht sein. Marco zusammen mit den absoluten Weltstars, mit The Chainsmokers, hier auf Absolut Germany für euch mit dabei, für euer Nachmittag. Das ist in- und auswendig.
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0: Freunde, was geht ab? Ihr hört Absolut Germany, mein Name ist Flo und an der Stelle gehen jetzt mal ganz, ganz liebe Grüße raus an den Automechaniker von der lieben Sabrina aus Würzburg.
1: Hi, hi, ich arbeite im Außendienst und ich glaube, es sind jetzt 3 Jahre, seitdem ich euch entdeckt habe und gehört habe, einfach übers Autoradio tatsächlich. Ich war damals in der Werkstatt. Der in der Werkstatt hat tatsächlich mein Radio verstellt gehabt und dann musste ich mir das neu einstellen und dann bin ich irgendwie auf Zufall auf euch gestoßen und seitdem höre ich euch tagtäglich.
0: So ist das nämlich richtig, meine lieben Freunde. Einfach mal in die Werkstatt fahren, ne? Die machen euch da schon was Gutes rein und dann landet ihr hier auf Absolut Germany. Schön, dass du mit am Start bist, Sabrina. Ganz, ganz liebe Grüße gehen raus nach Franken und wir machen hier weiter mit Bushido auf Absolut.

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0: Hasselhout, Germany.
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absolute Deutschrap-Legenden, zwei absolute Deutschrap-Veteranen jetzt hier auf Absolut Germany für euch am Mic. Fatoni und Lackmann sind das. Aber nicht mit einer alten Nummer, sondern was ganz Neuem. Das ist Drama Endet Nie hier auf Absolut Germany, Deutschlands

Dieses Tag-Team ist ein Match made in heaven. Hi, ihr Absolute Germany. Ich bin Flo, das ist Deutschlands Mainstage. Und ich habe jetzt für euch hier mit am Start Bad Moms J und Ekimel. Und das auf einem Beat, der für einen Bad Moms J-Beat irgendwie sehr, sehr nach vorne geht. Ich glaube, Ekimel ist auf diese Type of Beats routiniert. Bad Moms J, ja, ich find's crazy. Es macht einfach unfassbar gute Laune. Die Nummer polarisiert, die beiden polarisieren eh gemeinsam. Geile Sau, trotzdem ist es hier auf Absolute Germany ganz neu mit dabei. Geile.

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13: 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Wenn ich mal einen schnellen Blick drauf werfe, sagt der freche Zeiger an meinem Handgelenk, Punkt, 17 Uhr haben wir es hier auf Absolut Germany, Deutschlands Mainstage. Während ihr überall anders, gerade bei anderen Radiosendern, schlechte Nachrichten aus aller Welt um die Ohren gepfeffert bekommt, Freunde, gibt's hier auf Absolut Germany Good Vibes Only und Banger Made in Germany. Wir gehen direkt wieder rein, Schmidt und Rin mit am Start, Benno dabei und das ist Chapo 102 mit Spinner.

Jetzt mal Real Rap, Freunde. Wie schön ist es eigentlich oder wie gut ist es eigentlich, Freunde zu haben, die was ganz anderes gut können als man selbst? Was geht? Ihr hört Absolut Germany und ich zum Beispiel habe zwei absolute rechte Hände. Gut, ich bin Linkshänder, deshalb ist das useless und krieg deshalb handwerklich more or less eigentlich gar nichts geschissen. Hatte dann aber eine Aufgabe zu Hause, wo ich sage, boah, wenn ich das jetzt selber mache, das dauert mindestens mal 2, 3, 4 Stunden, keine Ahnung, irgendwas und 5 YouTube-Tutorials. Kumpel angehauen, Handwerker, gesagt, ey, guck mal, wie geht es? Was macht man da? Sagt er, komm, lass, ich komm vorbei. Zack, innerhalb von 10 Minuten war das Ding gegessen. Ich habe dann lecker Käffchen gemacht, weil das kann ich wiederum gut. Und dann einfach Problem gelöst, Problem aus der Welt. Deshalb mal ganz, ganz liebe Grüße an alle Freunde da draußen, die hilfsbereit sind, an alle Freunde da draußen, die ihren Freunden oder auch nicht ihren Freunden bei Dingen helfen, wenn man sich gegenseitig unterstützt. Es ist einfach ganz, ganz, ganz viel Liebe, die da an euch rausgeht, Leute.

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0: Was geht ab? 20 vor 6 haben wir es hier auf Absolut Germany. Mein Name ist Flo und wir machen heute Abend hier wieder die Bühne frei.
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0: Ganz genau so schaut es nämlich aus. Jeden Montag ab 20 Uhr laden wir uns hier ins Absolut Germany Studio, Deutschlands beste Newcomer, ein. Heute Abend zu Gast ist Charlotte Kudella. Wer sie ist, was sie macht, woher sie kommt, erfahrt ihr alles hier ab 20 Uhr auf Absolut Germany bei Bühne frei. Lasst euch aber gesagt sein, die Frau ist für Größeres bestimmt. Und deshalb machen wir für eben sie die Bühne frei. Ab 20 Uhr am Start solltet ihr nicht können, weil ihr sagt, oh, da muss ich gerade Abendessen machen oder zum Sport oder mein Hund muss genau 20 Uhr Gassi. Gar kein Problem. In der Absolut Radio App könnt ihr natürlich jede Folge Bühne frei auch einfach nachhören. Wir machen hier weiter auf Absolut Germany mit Bangern Made in Germany von Pasha Nim. Augenblick jetzt hier für euch am Start.

sind wir da back in der Prime oder was? Freunde, welcome hier auf Absolut Germany, Deutschlands Mainstage. Hab jetzt die neue Nummer vom Jamule am Start. Und ich finde, der Vibe davon geht wieder sehr, sehr, sehr in Richtung von Jamule Prime. Zu den Songs, mit denen er ganz, ganz groß durchgestartet ist. Irgendwie fühlt sich an, als würde da gerade ein Kreis vollendet werden. Hat ja jetzt auch sein Label gewechselt. Nach zig Jahren weg von Life is Pain. Das ist Jamule hier auf Absolut Germany am Start mit einer neuen Nummer, die klingt in a good way wie eine alte. Das ist Mount Olympus auf Absolut Germany. Hey.

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18: Nabend, Servus, Freunde, Hallöchen. Punkt 18 Uhr haben wir es hier auf Absolut Germany, Deutschlands Mainstage. Das ist der Weg in euren Feierabend mit Deutschrap en masse. Shirin David habe ich gleich für euch mit am Start. Afrop und Ferris MC mit dabei. Und rein geht's mit unseren deutschen Starboys, mit Luciano und Jazik. Und auch die beiden brauchen Liebe. Das ist Gimme Love.

0: 10 nach 6 haben wir es gleich hier auf Absolut Germany, Deutschlands Mainstage. Das ist der Weg in euren Feierabend. Und ich habe jetzt die neue Nummer von Sido am Start. Feier nicht nur ich, sondern auch über die Absolut Germany Line hat sie sich reingemeldet. Die liebe Nancy.
1: Ja, hallöchen, Nancy aus Pankow hier. Also ich bin Sido-Fan schon zu seinen Agrobell-Zeiten. Und das neue Lied Issa ist einfach der Hammer. Ich freue mich so auf das neue Album. Ich höre das Lied auf und ab. Sido forever.
0: Long live Ziggy hier auf Absolut Germany mit dabei. Das ist Sido mit

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Hot Take, Freunde, jetzt hier auf Absolut Germany, Deutschlands Mainstage. Nagelt mich gerne drauf fest. Einer der ganz, ganz, ganz wenigen Rapper jetzt hier für euch am Start, der über so eine lange Zeit so relevant, so cool, so real geblieben ist, obwohl er auch ganz schön viel durchgemacht hat. Ganz schön viele Aufs, ganz schön viele Ups. Das ist straight aus Rostock, aus Mecklenburg.

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0: Freunde, sie ist eine Baddie, sie kommt in eure Nähe, sie geht auf Tour. Sie kommt nach München, Nürnberg, Leipzig und Hannover. Absolute Germany ist mit dabei und die Absolute Germany Community natürlich auch. Den lieben Franz haben wir heute schon zusammen mit seiner Tochter Lotta auf die Gästeliste von Bad Moms J draufgeschrieben. Franz, dann machen wir es doch kurz. Ihr steht auf der Gästeliste.
1: Yes! Sauber. Mensch, vielen, vielen Dank. Ja, Wahnsinn. Damit habe ich jetzt nicht gerechnet.
0: So kann man doch mal in die Woche reinstarten, oder nicht?
1: Ja, da ist der Montag gleich ganz anders.
0: 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Einfach über die Absolut Radio App anmelden und dann schreiben wir euch drauf auf die Gästeliste.

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0: UFO 361 mit Brooke voller Stars. Neu.

Holla die Waldfee, Freunde. Dieses Jahr wird es aber auch schon wieder schnell frühdunkel, sage ich euch. Hier bei mir schon fast stockduster. Je nachdem, wo ihr in Deutschland herkommt, in den nächsten paar Minuten bei euch auch. Und wir machen hier auf Absolute Germany weiter. Lassen wir uns nicht von beirren, weil es doch auch irgendwie ein Vibe BAC auf Absolute Germany am Start an eurem Montagabend mit

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20: Ganz genau 19 Uhr haben wir es hier auf Absolut Germany, Deutschlands Mainstage. Ich bin's Flo, an eurem Montagabend für euch am Start mit absoluten Bangern. Made in Germany, Shindy mit What's Love dabei, Johnny Mahoro ist dabei und Fritz mit Y macht den Anfang mit Einmal um die Welt mit dir.

0: Freunde, in knapp 50 Minuten ist es schon wieder soweit. Alle absolut Germany-Routiniers wissen es natürlich. Heute Abend wird ab 20 Uhr wieder die Bühne freigemacht.
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0: Ganz genau, so schaut's nämlich aus. Jeden Montag ab 20 Uhr laden wir uns hier ins Absolute Germany Studio, Deutschlands beste Newcomer, ein. Und wie gesagt, in einer knappen Stunde ist sie bei uns, unsere Newcomerin der Woche, Charlotte Kudella. Was sie macht, wer genau sie ist, woher sie kommt, das erfahrt ihr hier alles in einer knappen Stunde auf Absolute Germany. Wenn nicht, ist das überhaupt kein Problem, Freunde, weil ihr vielleicht keine Zeit habt oder da genau, oh nee, da gibt's genau bei uns Essen. Könnt ihr natürlich alles nachhören, jede Folge von Bühne frei, immer über unsere kostenlose Absolut Radio App. Und wir machen hier weiter mit Paul und Anaïs. Was ist passiert?

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Gleich 20 nach 7 am was, hier auf Absolut Germany, Deutschlands Mainstage. Ich bin's Flo, Freunde, und wir sind hier das Zuhause für alle Leute da draußen, die ein Herz für Deutschrap haben, ganz egal wie alt ihr seid, weil wir haben alles hier am Start. Absolute, neueste Releases, brandfrisch, gerade mal ein paar Stunden draußen und schon bei uns im New Music Friday am Start, oder absolute Deutschrap-Classics. Deutschrap-Geschichte, Deutschrap-History. Wir haben hier alles für euch zusammengepackt in die beste Playlist, die ihr euch vorstellen könnt, wenn ihr ja ein Herz für Deutschrap habt. Ein so ein Classic habe ich jetzt hier für euch mitgebracht. Vom GOAT. Maybe. Debatte immer eröffnet, Freunde. Cool Savage, Rhythmus meines Lebens.

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10 vor 8 haben wir's. Heißt für mich hier auf Absolute Germany, Deutschlands Mainstage. So ganz langsam, Freunde, verabschiede ich mich. Ich räume das Studio, mach die Bühne frei für die beste Newcomer-Show Deutschlands, Bühne frei. Jeden Montag ab 20 Uhr eben diese hier bei uns im Absolute Germany Studio zu Gast. Heute Charlotte Kudella am Start. Ich räume die Bühne. Ich mach die Bühne frei für Bühne frei. Vorher aber noch Sasa für euch am

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2: 20 Uhr am Montagabend. Ihr seid hier bei Bühne frei, unserer Newcomer-Show auf Absolut Germany mit mir, Valentin und Charlotte Kudella heute Abend. Hi.
3: Hi, ich freue mich riesig, dass ich heute hier sein darf.
2: Ja, natürlich sehr, sehr gerne. Das ist tatsächlich auch dein allererstes Radiointerview im Studio, ne?
3: Ja, voll.
2: Bist du aufgeregt?
3: Erstmal Präsenz. Ja, bisschen schon.
2: Es wird total easy, es wird sehr, sehr schön. Wir haben drei Songs von dir jetzt noch in der Playlist in der nächsten Stunde. Wir sprechen ganz viel über dich. Du hast viel Tour-Support dieses Jahr schon gespielt, gehst im Dezember selber auf Tour, warst mit 13 Jahren bei The Voice Kids, bei Mark Forster im Team und hast ansonsten auch viel zu erzählen, vielleicht ein bisschen auch über dein Studium. Mhm. Du studierst nebenbei noch zur Musik. Genau das alles hören wir jetzt gleich, checken dich ab hier bei uns bei Bühne frei, unserer Newcomer-Show auf Absolut Germany. Also auf jeden Fall dranbleiben.

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1: Sehr supportive. 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
2: Hast du so eine Experience aus den letzten Monaten, die für dich so unvergesslich war vielleicht auch?
1: Ich durfte jetzt letztens für Kamera-Support spielen vor, ich glaube, so 2000 Leuten. Und das war super cool. Das war jetzt meine größte Show seit 1,5 Jahren.
2: Schön. Und du hast auch was vor noch.
1: Ja.
2: Denn du machst eine eigene Tour.
1: Yay. Ja.
2: Nimm mal alle Hörerinnen und Hörer mit gerade. Wie viel Arbeit ist das, wenn du die letzten Monate vielleicht auch so Revue passieren lässt? Da steckt schon viel hinter, oder?
1: Total. Also ich bin ganz froh, dass ich jetzt ein bisschen ein größeres Team mittlerweile habe. Ich habe letztes Jahr das erste Mal mein eigenes Konzert geplant und jetzt für die Tour im Dezember sind auf jeden Fall ein paar mehr Leute, die mich da supporten. Wir wollen die Tour ganz besonders machen und überlegen uns da gerade noch so ein paar kleine, coole Aktionen.
2: Kannst du uns ein bisschen was schon verraten, so was sehr cool wird?
1: Ich würde sagen, es kommen auf jeden Fall ein paar Brands vielleicht mit dazu und es gibt ein paar Überraschungen für alle, die kommen und ein paar vielleicht kleine Geschenke und ein paar coole Leute.
2: Okay, also auf jeden Fall bei Charlotte auf die Tour kommen.
1: Yes, so sieht's aus.
2: Ja. Hast du vielleicht auch ein paar Tipps gegen Lampenfieber? Bist du nervös vor so Shows jetzt, auch als du Support warst?
1: Schwierig. Irgendwie ist das bei mir voll tagesformabhängig. Mhm. Manchmal bin ich das richtig, richtig schlimm. Manchmal irgendwie gar nicht. Je mehr Leute da sind, desto weniger nervös bin ich. Mhm. Ich finde es fast schwerer, vor 20 Leuten zu spielen, als vor 1000. Aber was mir verhilft, ich habe so ein paar Routinen, die ich vor so einer Show immer mache. Ich gehe immer meine Setlist laut durch mit meinem Gitarristen und trage das so einmal kurz ein bisschen, ratter das so durch, was gleich passiert. Und das beruhigt mich irgendwie, weil ich dann das Gefühl habe, okay, ich weiß, was jetzt gleich passiert und bin irgendwie vorbereitet. Aber ja, ich glaube, Lampenfieber gehört auch immer mit dazu und ist auch irgendwie ein bisschen wichtig.
2: Voll, absolut. Also so dieser Adrenalinschub und dann geht es einem danach auch besser, ne?
1: Total. Sobald man auf der Bühne ist, ist das dann eh irgendwie weg. Ja.
2: Wir hören uns gleich hier in 10 Minuten wieder mit einem Song auch von dir. Mhm. Also bleibt auf jeden Fall dran. Hier bei Bühne frei, unserer Newcomer-Show mit mir, Valentin, und heute Abend Charlotte Kudella.

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0: Sie ist 22 Jahre alt, wohnt in Berlin, macht richtig tollen Deutschpop und ist deswegen heute Abend bei uns bei Bühne frei unserer Newcomer-Show hier auf Absolut Germany. Charlotte Kudella ist da. Hi.
1: Hi.
0: Du hast mit 13 Jahren schon angefangen, auf Social Media zu posten und auch Musik zu machen. Das hat erst schleppend funktioniert, oder?
1: Ja, beziehungsweise ich würde sagen, ich habe das einfach auch noch gar nicht so ernst genommen. Ich habe das damals vor allem im Zuge so von The Voice Kids gestartet und habe einfach immer gepostet, wenn ich Lust hatte.
0: Dann hattest du ein Video, glaube ich, das hat über 5 Millionen Aufrufe, ne?
1: Genau, aber das habe ich auch erst vor so 1,5, 2 Jahren gepostet. Das war ein bisschen Zeit dazwischen.
0: Okay. Hast du denn dazwischen jetzt, zwischen dem Erfolg jetzt auch auf Social Media, den du vielleicht jetzt seit 1, 2 Jahren hast und davor irgendwie so ein paar Tipps auch gehabt, um dich selber zu motivieren und zu sagen, ich bleib da dran?
1: Ich glaube, bei mir war das, ich habe angefangen nach der Schule Musik nebenbei zu studieren und war da nicht ganz so glücklich und dadurch habe ich mich dann irgendwie so in Social Media reingestürzt, weil ich irgendeinen Ausgleich brauchte und irgendwie selber versuchen wollte, was zu starten und ich glaube, das hat mich einfach super motiviert und ich habe ganz, ganz viele Covers am Anfang gepostet, weil ich glaube, da sieht man so, mit Coversongs kann man in schneller Zeit irgendwie Leute erreichen, weil das einfach Songs sind, die halt alle kennen. Genau, damit habe ich angefangen.
0: Voll. Und dann warst du auch bei The Voice Kids, warst bei Mark Forster auch im Team. Mhm. Du warst auch bei Mark Forster jetzt schon Support Act auf den Shows. Hat dir das bei The Voice Kids und auch so dieser Kontakt zu Mark irgendwie auch in der Karriere geholfen? Und wenn ja, wie?
1: Ich würde sagen, voll. Also als ich das Video vor 1,5 Jahren so gepostet habe und das dann so viral gegangen ist, hat das ja nur funktioniert, weil ich diesen Kontakt zu Marc durch meine So Voice Kids Teilnahme hatte. Deswegen war das total der Startschuss so für mich und hat mir super, super viele Türen geöffnet und ich bin voll dankbar. Es war ein richtig toller Startpunkt einfach. Marc ist super, super toll.
0: Ja, Shoutouts an Marc.
1: Ja, Marki. Wirklich.
0: Shoutouts an Marki. Jetzt wollen wir aber natürlich noch viel mehr von dir hören. Deswegen bist du auch heute Abend hier. Wir hören jetzt einen Song von dir und zwar Ich dich auch. Erzähl uns doch mal ganz kurz, worum geht's da?
1: Das ist ein Song übers Verliebtsein und auch so ein bisschen sich nicht trauen, das auszusprechen. So ein typischer Ich habe einen Crush-Song und will es aber nicht teilen und hoffe aber, du fühlst das genauso wie ich. Darum geht's.
0: Ich glaube, das können wir alle irgendwie nachvollziehen. Deswegen für alle, die gerade einen Crush haben, jetzt Charlotte Kudella hier aus unserer Newcomer-Show Bühne frei am Montagabend. Das hier ist Ich dich auch.
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0: 20.40 Uhr. Schön, dass ihr am Start seid hier am Montagabend bei Bühne frei unserer Newcomer-Show mit mir, Valentin und Charlotte Kudella heute Abend. Hi.
1: Hi, ich freue mich sehr.
0: Du machst nicht nur tollen Deutsch-Pop, sondern studierst auch noch nebenbei. Mhm. Was studiert man, wenn man Musik macht? Was studierst du?
1: Ich studiere Kommunikationswissenschaften und BWL.
0: Ah, okay, interessant. Wie sieht denn so ein perfekter Unitag für dich aus?
1: Am liebsten sehr kurz.
0: Damit du mehr Musik machen kannst.
1: Damit man dann nach Hause gehen kann oder ein Konzert spielen kann. Mhm. Das hatte ich auch schon ein paar Mal, dass ich dann erst den Tag in der Uni gestartet habe und dann ein Konzert gespielt habe. Das würde ich sagen, ist dann schon einer der schöneren Unitage, als dann den nur da zu verbringen.
0: Das heißt, du machst das Studium auch wahrscheinlich so ein bisschen, um nochmal dich abzusichern, weil
1: voll.
0: Musikbranche halt eben auch
1: sehr unsicher und
0: eben,
1: ja, deshalb tut mir das ganz gut, so ein bisschen einen Ausgleich zu haben, auch wenn ich mich währenddessen immer sehr, sehr viel beschwere, bin ich dann doch irgendwie ganz froh, dass ich nebenbei noch die Uni habe und vor allem auch die Leute da. Ja.
0: Ja, dein Traum ist schon in den nächsten Jahren mit der Musik voll
1: total
0: durchzustarten.
1: Deswegen ist Uni auch wirklich eine Sidequest, sage ich immer, und bin dann nur ein paar Mal die Woche. Musik ist 100% Fokus. Ja.
0: Shoutouts gehen raus an die Professoren und Professorinnen.
1: Ja, liebe Grüße.
0: Liebe Grüße. Du warst im Juli diesen Jahres 7 Tage, also an 7 Tagen in 5 verschiedenen Städten.
1: Ja.
0: Was hast du da alles gemacht und wie bist du zwischenzeitlich zur Ruhe gekommen?
1: Im Auto bin ich zur Ruhe gekommen, würde ich sagen, und war dazwischen. Jetzt hoffe ich, kriege ich das alles zusammen. Ich habe, glaube ich, 2 Shows gespielt, war in einem Writing Camp in Lüneburg, war in Hamburg, war dann wieder in Berlin.
0: Ja.
1: Genau, und ich glaube dann Köln und Biberach noch. Also es war auf jeden Fall ein ganz cooler Ritt, aber ich bin super happy. Das ist genau das, was ich machen will. Und deswegen, ja, war das eine super coole Woche.
0: Ja. Hast du so eine Routine, um dann irgendwie runterzukommen?
1: Schwierig. Nee, aktuell noch nicht. Ich habe eher das Gefühl, ich nehme gerade alles mit, was irgendwie geht und freue mich über alles, was passiert und komme da irgendwie nicht ganz runter. Eher dann kurz im Auto, Powernap und dann aufwachen und direkt weiter.
0: Jetzt hören wir mal rein in den Song von dir. Viel zu lange gewartet heißt der. Hast du so straight up jetzt im Kopf, worauf hast du das letzte Mal viel zu lange gewartet? Fällt dir was ein?
1: Ich würde sagen, auf Tour zu gehen. Deswegen heißt meine Tour auch viel zu lange gewartet Tour, weil ich darauf für immer gewartet habe und ich bin voll happy, dass ich das jetzt machen darf.
0: Sehr schön. Wann ist die Tour?
1: Im Dezember.
0: Ah, okay.
1: Erste Dezemberwoche.
0: Und es gibt wahrscheinlich noch Tickets, oder?
1: Ja, auf jeden Fall. Leider nicht. Ich spiele leider nicht in München, aber in Köln, Hamburg und Berlin. Deswegen sollte man auf jeden Fall vorbeikommen.
0: Auf jeden Fall. Das könnt ihr dann alles auch bei uns auf der Website abchecken, wo es da Tickets gibt und so weiter. Jetzt hören wir mal rein in deinen Song Viel zu lang gewartet. Mhm. Hier bei uns bei Bühne frei unserer Newcomer-Show auf Absolut Germany. Das hier ist Charlotte Kudella.

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1: Ich wünsche euch einen wunderschönen Montagabend. Ihr seid hier bei Bühne frei auf Absolut Germany, unserer Newcomer-Show mit mir, Valentin und Charlotte Kudella heute. Hi.
2: Hi.
1: Schön, dass du da bist. Du schreibst in deinen Texten sehr viel auch über das Erwachsenwerden, vielleicht auch so ein bisschen die Zweifel am Erwachsenwerden. Was ist denn so deiner Meinung nach der größte Struggle in den 20s?
2: Bei mir vor allem gerade so meinen Weg zu finden und auch dann sich zu trauen und an seine Träume zu glauben und wie man das irgendwie alles koordiniert und wo man hin will, weil einem stehen so viele Türen offen und ich glaube, sich dafür was zu entscheiden und auch sich zu trauen, ist auf jeden Fall einer meiner größten Struggles und ich glaube, da geht es vielen auch so.
1: Voll, vor allem man hat so viele Möglichkeiten, ne? Also das
2: total.
1: Ist wirklich Wahnsinn.
2: Ja, und jeder macht irgendwie was anderes und man denkt die ganze Zeit irgendwie, man hängt hinterher oder müsste noch was schneller machen.
1: Absolut, ich glaube, wir vergleichen uns auch echt super viel, ne?
2: Total. Ich auf jeden Fall.
1: Ja. Du hattest im Mai jetzt Geburtstag diesen Jahres oder hast generell im Mai Geburtstag und hast nicht nur einen Tag lang gefeiert, sondern eine ganze Woche, ne?
2: Wirklich? Ach, auf meinem Geburtstagswochenpost?
1: Ja,
2: ja, ich mag Geburtstag feiern, auf jeden Fall.
1: Erzähl uns mal, wie sieht denn so eine perfekte Geburtstagswoche dann aus?
2: Ich glaube, ganz viel seine liebsten Menschen sehen und ganz viel Zeit mit Freundinnen. Ich war auf einem Olivia Dean-Konzert in der Woche. Das war auch richtig toll.
1: Du warst auch jetzt letztens in einem Writing Camp.
2: Mhm.
1: Nimm jetzt uns mal irgendwie alle mit. Was macht man in so einem Writing Camp?
2: Mhm. Das war tatsächlich mein erstes Writing Camp. Man wird eigentlich einfach mit neuen Leuten zusammengewürfelt in einen Raum gesteckt und schreibt dann zusammen in der Gruppe einen Song und zeigt sich den dann manchmal noch abends und ja, vergleicht so mit den anderen Gruppen, was alle so geschafft haben und dann am nächsten Tag wird das wieder durchgemischt und man lernt einfach ganz, ganz viele tolle neue Leute kennen und macht Musik den ganzen Tag.
1: Wir hören jetzt einen Song noch von dir.
2: Mhm.
1: Cool Girl heißt der.
2: Mhm.
1: Beschreib uns nochmal ganz kurz, worum geht es in dem Song?
2: Genau, um das Gegenteil eigentlich, dass ich mich oft wie kein Cool Girl fühle, sondern ja, mich irgendwie super viel vergleiche und immer das Gefühl habe, alle anderen wären so viel selbstsicherer und halt eben cooler als ich und ja, dass ich irgendwie die Leute voll beneide. Andererseits endet dann aber auch der Song damit, dass schon irgendwie jeder einfach auf seine eigene Art cool ist und ich glaube, das zu erkennen, macht einem dann genau zu so einem Cool Girl.
1: Sehr schön, wir hören mal rein. Das war's auch schon für heute Abend mit unserer Newcomer-Show Bühne frei. Ihr könnt den ganzen Talk mit Charlotte Kudella bei uns nachhören in der kostenlosen Absolut Radio-App. Da findet ihr dann auch ihre Social-Kanäle und ihre Tour-Infos. Sie ist im Dezember nochmal auf Tour in Deutschland unterwegs. Checkt das auf jeden Fall gerne mal ab. Schön, dass du da warst heute Abend.
2: Vielen, vielen Dank, dass ich hier sein durfte.
1: Sehr, sehr gerne. Es hat mir sehr viel Spaß gemacht.
2: Mir auch, danke.
1: Und jetzt hören wir mal rein in Cool Girl von Charlotte Kudella hier bei uns auf Absolut Germany in unserer Newcomer-Show Bühne frei.

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2: Es ist 21 Uhr.
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0: 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Es ist 22 Uhr.
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4: Es ist 23 Uhr.
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0: Es ist 0 Uhr.
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2: Es ist 1 Uhr.
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